Leistungen sind das. Leistungen. 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

Hallo, guten Morgen und herzlich willkommen bei den Memory Hits. Mein Name ist Thorsten Schmidt und ich habe Programmhinweise für euch für diesen Sonntag. Gleich im Anschluss aus unserem Archiv eine ältere Ausgabe des Rock'n'Roll Radio. Mehr als 25 Jahre lang hat Rainer Umlauf diese Sendung beim Bremer Bürgerradio Radio Weser moderiert, immer sonntags von 10 bis 12. Und deshalb bleibt diese Sendung auf seinem angestammten Sendeplatz, auch hier bei den Memory Hits. Eure Musikwünsche, 3 an der Zahl, könnt ihr über Facebook direkt an mich senden, auf unserer Facebook-Seite Memory Hits FM Heartbeat Radio oder auch per E-Mail an meinemeinung@musikausstudiobremen.de. Und dann werden eure Wunschtitel am nächsten Wochenende in unserem Programm zu hören sein. Und natürlich bekommt ihr auch eine Nachricht, wann genau das sein wird. Weitere Rock'n'Roll-Raritäten gibt es dann heute Abend ab 20 Uhr bei Gus' Golden Grooves von unserem englischen Freund Gus McCormack. Doch jetzt wünsche ich erstmal viel Spaß und gute Unterhaltung mit dem Rock'n'Roll Radio von Rainer Umlauf. Ihr und euer Thorsten Schmidt.

Da wünsche ich doch mal einen wunderschönen guten Morgen aus dem Norden. Ja, und schon wieder ist eine Woche vorbei. Es ist Sonntag und damit Zeit für das Rock'n'Roll Radio. Heute mit der 886. Ausgabe. Ja, heute ist der Sonntag musikalisch zweigeteilt. In den ersten 40 Minuten habe ich ein paar Aufnahmen von einer Stardust-CD aus dem Archiv gekramt. Die nennt sich Rock'n'Roll und Rockabilly Inferno. Und in der verbleibenden Sendezeit von einer Stunde und 20 Minuten gibt es Rock'n'Roll, Rockabilly und anderes Liedgut, ausschließlich von Bremer Bands und Interpreten auf die Ohren. Ja, was bleibt mir noch zu sagen? Sturm ist heute angesagt. Das Sturmtief Sabine zieht von der Nordsee Richtung Deutschland. Trotzdem wünsche ich gute Unterhaltung. Erster Titel von der Stardust CD Rock'n'Roll Show mit Ray Edwards.

Auf dieser Stardust-CD finden sich einige ganz bekannte Titel. Ja, die sind auch heute zu hören in den ersten 40 Minuten. Und ein paar Titel der etwas unbekannteren Art. Der erste, der ist bekannt, The Nighthawks, featuring Buddy Holly. Ja, der hat ein bisschen an der Gitarre gezupft. When Since Dubs, dann Billy und Mickey mit Rock'n'Roll Baby. Und Mr. Pennyman, Little Richard mit Lucille.

Ende der 50er Jahre wurde von den Capitol-Leuten ein Mann so im Gegensatz, er sollte der zweite Elvis Presley der Musikgeschichte werden, aber daraus ist nicht viel geworden, doch einige Erfolge hatte er zu verzeichnen. Ich rede von Gene Vincent, er liegt auf mit Say Mama, dann Don Duncan mit Something Special und Warner Mac. Rocket Chicka, ja, heute fetzt das ein bisschen am Anfang der heutigen 886. Ausgabe vom Rock'n'Roll Radio.

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Ja, wer sich dort noch nicht angemeldet hat, der sollte das dringend nachholen. Dort gibt es auch die Playlisten zum Nachlesen, die Playlisten auch von meinem Kollegen Gerd Musfeld aus Schleswig-Holstein mit seiner Sendung Teen Beat damals und Informationen zu der Kultsendung Rock'n'Roll Museum mit Werner Voss. Das nächste Dreierpack von der Stardust-CD liegt auf nach dem Motto eher unbekannt. Jimmy Apostle.

0: es bleibt noch viel zu spielen im Rock'n'Roll Radio. Das nächste Dreierpack von der Stardust-CD Rock'n'Roll und Rockabilly Inferno liegt auf. Die ersten beiden, ja, die sind eher so nach dem Motto, habe ich vielleicht schon mal gehört, kenne ich nicht, weiß ich gar nicht. Ich habe den Interpreten noch nie gehört, No More, No More mit Johnny Faller. Dann Kenny and the Bebops mit Linda Lou und Eddie Cochran mit einer Aufnahme, die ist nicht auf dieser Stardust-CD enthalten. Die habe ich so aus dem Archiv rausgesucht, denn Eddie Cochran hat es sich nicht nehmen lassen, selbst zu grüßen.
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Das Rock'n'Roll Radio live aus dem Home-Studio zwischen Lilienthal und Wabswede. Ein Ausblick auf den nächsten Sonntag. Ja, vor einigen Tagen kam mal wieder Post von der Bärenfamilie. Volume 33, That Will Flat Get It. Aufnahmen vom Renown und Hornet Label. Ja, die CD muss ich mir in den nächsten Tagen mal richtig reinziehen. Und von dieser CD, Volume 33, gibt es am nächsten Sonntag einige Aufnahmen und ein paar Titel von Del Shannon. Der hatte oder hat heute, glaube ich, seinen Todestag. Ja, da muss ich noch mal ein bisschen im Archiv wühlen und ein paar Aufnahmen von Del Shannon für den nächsten Sonntag raussuchen. Das letzte Dreierpack von der Stardust CD liegt auf. Conway Twitty mit Mona Lisa, The Darts mit Square Town. Und Mal McGonigal, der hat seine Schlangenmutti da am Wickel mit der Rattle Shaken Mama. Und dann geht's nahtlos über zur Bremer Ecke.

Die Redders, Shaken Mama. Ja, über Fußball will ich ja heute nicht reden. Vielleicht braucht ja die grün-weiße Mannschaft von Werder Bremen kirchlichen Beistand. Warum, wieso, dazu gleich mehr. Ich muss noch mal eben Grüße ausrichten. Hallo Rainer, Glückwunsch zur 886. Sendung. Grüß doch bitte meine Buddies Detlef Bettger, Heinz Griesbach und Gerd Musfeld von ihrem Brother and Buddy Hans-Werner Finking. So, das ist auch erledigt. Ja, kirchlichen Beistand für die Werder-Kicker. Vielleicht sollten Sie mal zum Bremer Pastor Jo Schumacher in Bremen-Marndorf gehen. Der steht sonntags immer auf der Kanzel und nebenbei klopft er die schwarzen und weißen Tasten am Piano. Also wir sind jetzt in der Bremer Ecke. Jo's Boogie von und mit Jo Schumacher.

Joe's Boogie, Joe Schumacher von seiner CD Zeitlos. Ja, Mucke aus Bremen, immer als Dreierpacks geschnürt. The Tin Roof Cats, ja, stehen auch lange nicht mehr auf der Bühne, haben sich irgendwann aufgelöst. Mark Mittellacher stand am Schlagzeug, er saß nicht, er stand am Schlagzeug. Die Tin Roof Cats liegen auf mit Bad Bad Boy. Dann die Wild Black Jets, 1992 gegründet. Mit den Gründungsmitgliedern Thorsten Gloschke, Dirk Wunderlich und Marco Delz mit Too Much Rock'n'Roll und eine Band aus Bremen-Nord, Crossfire, von ihrer ersten CD Strom der Zeit mit dem Titel Rock'n'Roll Fieber. Ja, gute Unterhaltung.

Ja, genau, das Rock'n'Roll-Fieber bricht auch immer am Sonntag von 10 bis 12 hier auf der Bremer UKW-Frequenz 92,5 MHz aus oder weltweit per Internetstream zu hören. Jetzt ein Dreierpack von der Band, die wohl die meisten Auftritte von allen Bremer Bands bisher hatte. Über 1000, schätze ich mal. Der Kopf der Truppe ist Rick Baker. Herbie Miller an der Gitarre, er singt auch ab und zu. Larry Ferry am Bass. Ein bisschen singt er auch. Und Larry Baxman, der Drummer. Das ist die Besetzung, die momentane Besetzung von Larry and the Handshive. Ja, die haben ihren Titel nach einem Song von Johnny Otis und seinem Orchester ins Leben gerufen. Willie and the Handshive liegt auf Come on Everybody und Forever Rock'n'Roll. Larry and the Handshive, Bremer Beat.

Wenn der große Bruder Thorsten Gloschke 1992 die Wild Black Jets gründet, ja, und damit auch richtig Erfolg in Bremen und Umgebung gefeiert hat, dann kann der kleine Bruder, ja, der muss einfach auch zur Gitarre greifen, ein paar Mann um sich scharen und dann ab und zu mal so ein, zweimal im Jahr treten die Jungs dann auf. Die Rede ist von Red Hot 54, The Cat Crap in Driving Wheel und Goose Creek, Red Hot 54, Mucke aus Bremen.

wenn Sie meinen Opa Hans-Werner Finking grüßen würden, der ein begeisterter Zuhörer ist und schon sein Leben lang begeisterter Rock'n'Roll-Fan ist. Mein Opa ist mein größtes Vorbild und ein Mensch, den ich sehr lieb habe. Daher würde ich mich sehr freuen, wenn ihn diese Grüße erreichen. Vielen Dank und einen schönen Sonntag, liebe Grüße, Hanna Detmer. So, das habe ich auch erledigt. Ja, es gibt immer mehr treue Zuhörer, manchmal werden es auch weniger, aber das liegt in der Natur der Sache. In Bremen haben sich vor vielen, vielen Jahren mal die besten Gitarristen versammelt, um einige Aufnahmen einzuspielen. Drei liegen auf, die Rede ist von den Surfin' Motones mit Surfrider, Pipeline und Saturday Night at the Duck Pond.

Surfmucke aus Bremse, Surfen Motons. Moin Rainer, Dave Shannon ist gestern vor 30 Jahren von uns gegangen. Recht hat er. Heute wird Brian Bennett, einer der besten britischen Drummer 80, ja, hat bei den Shadows die Polka gehauen. Und Carol King wird 78. Herzliche Grüße aus dem noch nicht stürmischen Köln von Efi und Gerhard. So, das haben wir also auch geklärt. Also nächste Woche Del Shannon und einige Titel von der neuen Bären-CD That We Flat Get It. Rockabilly und Rock'n'Roll from the Walls of... Da muss ich nochmal eben hier das Ding aufschlagen. Wo haben wir es denn? Renown und Hornet Records. Ja, das am nächsten Sonntag im Rock'n'Roll Radio. 1974 gründete Jochen Peters die deutsche Rockband Wolfsmond. Jochen Peters stammt aus Achim und starb am 13. Januar, nee, am 11. April 2003. So muss es richtig heißen. Lou Lafayette, so hat er seinen Künstlernamen genannt, war auch der Songschreiber der Gruppe Wolfsmond, kam wie der Gitarrist Klaus Meyer von den Rattles, weitere Musiker der Gründungsformation, die auch die ersten LPs eingespielt hatten, waren Richard Gehler, Joseph Hess und Kai Stellmann am Schlagzeug. Hier ist Wolfsmond mit zwei Titeln, Radio Rock'n'Roll, und für mich ist es Rock'n'Roll, für mich sowieso.

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Es gibt ja im Land Bremen einen öffentlich-rechtlichen Sender. Ja, aber ich vermisse so, dass ab und zu mal die Bremer Bands musikalisch zu Worte kommen. Ja, vielleicht ändert sich das ja in den nächsten Monaten oder Jahren. Einer der ältesten Bremer Beatbands steht immer noch auf der Bühne mit dem Kopf Uwe Meseberg. Er liegt jetzt auf die Bobbys. Für immer Rock'n'Roll.

0: Ein Künstler aus Bremen, der schon in den 60er und 70er Jahren reichlich Schallplattenaufnahmen veröffentlicht hat, unter dem Künstlernamen Bruno Terry, Bobby Witte, ja, er liegt jetzt auf mit einer Hommage an den Rock'n'Roll. Die Rede ist von Bruno Witte aus Delmenhorst. Du bist der Rock, ich bin der Roll. Na, ich suche mir den Rock aus.
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Crossfire, die Band aus Bremen und mit für mich der besten Aufnahme der letzten Jahre meiner Heimatstadt. Ja, im Original vom Bass Bruce Springsteen mit dem Titel My Hometown. Ja, heute die Bremer Ecke. Ich glaube, ich muss das in diesem Jahr noch ein, zwei oder dreimal wiederholen. Es gibt noch viel zu spielen von vielen Bremer Bands und Interpreten. Die Yankees liegen auf, nein, nicht mit Halbstark, sondern mit dieser Hommage an eine Frau. So ein Luder.

Ebenfalls aus Bremenort kommen die Dukes. Ja, die Dukes treten leider nicht mehr auf, aber vielleicht besinnt sich Jens Mörling, der Kopf der Truppe The Dukes, mal dazu da, ein sogenanntes Reunion-Konzert zu geben. Simon und Garfunkel haben das gemacht und Cliff Richard zusammen mit den Shadows, es wird mal Zeit. Hier liegen sie auf von einer Starfish-CD, Wrong Side of the Tracks. The Dukes aus Bremen North mit Indianapolis.

Ja, und schon ist die 886. Ausgabe vom Rock'n'Roll Radio wieder Geschichte. Nächsten Sonntag, wie erwähnt, der Shannon und einige Titel von der neuen Bären-CD. Da muss ich nochmal wieder auf meinen Spickzettel gucken. Ja, ich vergesse das immer. Das hat auch was mit dem Alter zu tun. Ich muss mal eben blättern. Rockabilly und Rock'n'Roll from the vaults of Renown and Hornet Records. Ja, und die Bremer Ecke wird mit einer weiteren Ausgabe im Sommer hier über die 92,5, über die UKW-Frequenz in Bremen gehen und natürlich auch weltweit per Internet streamen zu hören. Ja, auch heute geht natürlich Rock'n'Roll ist erste Bürgerpflicht. Letzter Titel in voller Länge von einer Band, wenn die mal irgendwo auftreten sollten, dann kann ich nur empfehlen, unbedingt hingehen. Die Rede ist von Velveton aus Bremen, die so musikmäßig sich dem Swamp Rock angesiedelt haben, so meine ich. Violent Man, ihr Titel, und damit einen schönen Restsonntag, eine gute Woche. Bis dann.

Valentin wie damals, Nummer 863, bis die Boxen glühen. Moin und willkommen, Gerd Musfeld am Mikrofon und ich habe die Sendeverantwortung.

Glenn, Billy Lee Riley, Hank Ballard, die Ramones und noch einige mehr. Und wir starten mit einem Hit der Rivieras aus dem Jahr 1963. Heute aber in einer Version mit den Ramones aus dem Jahr 1977. California Sun.

Ramones geht es auch weiter, verbunden mit einem Gruß zum 11. Geburtstag an Bjarne in Kiel. Susie is a Headbanger. Nach dem Bild zu urteilen, scheint Bjarne mit den richtig langen Haaren inzwischen auch schon ein Headbanger zu sein. The Ramones. Danach geht es dann zum guten alten Rock'n'Roll mit Sleepy LaBeef und All the Time.

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1: Eine durchaus interessante Frage stellt jetzt Glenn Glenn, Don't You Love Me? Und Hank Ballard and the Midnighters bitten, Work With Me, Annie. Und diesen Wunsch kommentiere ich lieber nicht.

Bobby Fuller ist unser nächster Interpret. Am 18. Juli 1966 wurde er tot in seinem Auto in Los Angeles aufgefunden. Die Umstände seines Todes galten als geklärt, scheinen aber im Rückblick auf die vergangenen 60 Jahre mehr als zweifelhaft. Hier ist er mit Saturday Night vom Todd-Label aus dem Jahr 1963 und danach dann die Version, wie sie 1966 auf der Mustang LP I Fought the Law veröffentlicht wurde.

Love hieß der Song, der 1964 mit Bobby Fuller and the Fanatics auf Exeter 126 erschienen ist. Und die Version ist deutlich anders als die, die wir von der I Fought the Law Langspielplatte kennen. Soweit der kleine Rückblick auf den 60. Todestag von Bobby Fuller. Wir machen weiter mit Little Miss Dynamite, Brenda Lee und Crazy Talk von der 1961 erschienenen Langspielplatte Emotions. Bereits 1957 hat sie auf einer Decca-Single versprochen, Love You Till I Die, also lebenslänglich.

Moin, liebe Hörer, Gerd Musfer am Mikrofon mit der 863. Sendung Teen Beat damals. Ich wünsche gute Unterhaltung.

Von der Bear Family CD Glen Rocks war das Blue Jeans and a Boy's Shirt. Billy Lee Riley rockt jetzt ebenfalls bei der Bärenfamilie. Von seiner CD gibt es Rock With Me Baby und eine unveröffentlichte Version von Red Hot. Qualitativ nicht zu vergleichen mit der bekannten Version, finde ich.

Auch diese Alternativversion von Witcher mit Glenn Glenn kam von seiner Rocks-CD. Hier ist noch einmal Hank Ballard mit all seinen Midnighters und Sugary. Und diese Aufnahme erschien 1959 auf King Records als Single. Das Original stammt wohl von Marty Robbins. Danach ein Hit mit Hank Ballard and the Midnighters aus dem Jahr 1960, Finger Poppin' Time.

The Stroll, ein Top-10-Hit der Diamonds aus dem Jahr 1958, heute mit Brenda Lee von ihrem 1985er-Album The Golden Decade. Hier habe ich noch eine Aufnahme mit Sleepy LaBeef, die mir sehr gut gefällt. All Alone, I love her so, now she's gone, I'm all alone. Wie er das rüberbringt, das ist ausdrucksstark, oder? Es ist die historische Debütsingle aus Texas aus dem Jahr 1957 auf dem Starday-Label.

The Jailhouse Now hieß 1982 eine Langspielplatte mit Willie Nelson und Webb Pierce. Und das war der Titelsong mit Webb Pierce. Den Johnny Cash-Hit Ballad of a Teenage Queen hat heute Sleepy LaBeef gesungen.

Das waren wieder bekannte, weniger bekannte und unbekannte Aufnahmen in Teen Beat damals, Nummer 863. Eine schöne Woche, bis zur nächsten Sendung. Ihr seid hoffentlich wieder dabei. Wünscht euer sendeverantwortlicher Plattenplauderer.

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Bambi damals, Nummer 863, bis die Boxen glühen. Moin und willkommen, Gerd Muss vor dem Mikrofon und ich habe die Sendeverantwortung.

Im Programm habe ich heute Sleepy LaBeef, Glenn Glenn, Billy Lee Riley, Hank Ballard, die Ramones und noch einige mehr. Und wir starten mit einem Hit der Rivieras aus dem Jahr 1963. Heute aber in einer Version mit den Ramones aus dem Jahr 1977. California Sun.

geht es auch weiter, verbunden mit einem Gruß zum 11. Geburtstag an Bjarne in Kiel. Susie is a headbanger. Nach dem Bild zu urteilen, scheint Bjarne mit den richtig langen Haaren inzwischen auch schon ein Headbanger zu sein. The Ramones. Danach geht es dann zum guten alten Rock'n'Roll mit Sleepy LaBeef und All the Time.

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1: Eine durchaus interessante Frage stellt jetzt Glenn Glenn, Don't You Love Me? Und Hank Ballard and the Midnighters bitten, Work with me, Annie. Und diesen Wunsch kommentiere ich lieber nicht.

Gotta Travel On war das heute mit Webb Pierce von der 1960 auf Decca Records erschienenen Langspielplatte Webb with a Beat. Ihr kennt natürlich den Hit aus dem Jahr 1958 mit Billy Grammer. Bobby Fuller ist unser nächster Interpret. Am 18. Juli 1966 wurde er tot in seinem Auto in Los Angeles aufgefunden. Die Umstände seines Todes galten als geklärt, scheinen aber im Rückblick auf die vergangenen 60 Jahre mehr als zweifelhaft. Hier ist er mit Saturday Night vom Todd-Label aus dem Jahr 1963 und danach dann die Version, wie sie 1966 auf der Mustang LP I Fought the Law veröffentlicht wurde.

hieß der Song, der 1964 mit Bobby Fuller and the Fanatics auf Exeter 126 erschienen ist. Und die Version ist deutlich anders als die, die wir von der I Fought the Law Langspielplatte kennen. Soweit der kleine Rückblick auf den 60. Todestag von Bobby Fuller. Wir machen weiter mit Little Miss Dynamite, Brandley und Crazy Talk von der 1961 erschienenen Langspielplatte Emotions. Bereits 1957 hat sie auf einer Decca-Single versprochen, Love You Till I Die, also lebenslänglich.

Moin, liebe Hörer, Gerd Muß vor dem Mikrofon mit der 863. Sendung Teen Beat damals. Ich wünsche gute Unterhaltung.

Von der Bear Family CD Glenn Rocks war das Blue Jeans and a Boy's Shirt. Billy Lee Riley rockt jetzt ebenfalls bei der Bärenfamilie. Von seiner CD gibt es Rock With Me Baby und eine unveröffentlichte Version von Red Hot. Qualitativ nicht zu vergleichen mit der bekannten Version, finde ich.

Auch diese Alternativversion von Would Ya mit Glenn Glenn kam von seiner Rocks-CD. Hier ist noch einmal Hank Ballard mit all seinen Midnighters und Sugary. Und diese Aufnahme erschien 1959 auf King Records als Single. Das Original stammt wohl von Marty Robbins. Danach ein Hit mit Hank Ballard and the Midnighters aus dem Jahr 1960, Finger Poppin' Time.

The Stroll, ein Top-10-Hit der Diamonds aus dem Jahr 1958, heute mit Brenda Lee von ihrem 1985er-Album The Golden Decade. Hier habe ich noch eine Aufnahme mit Sleepy LaBeef, die mir sehr gut gefällt. All Alone, I love her so, now she's gone, I'm all alone. Wie er das rüberbringt, das ist ausdrucksstark, oder? Es ist die historische Debütsingle aus Texas aus dem Jahr 1957 auf dem Starday-Label.

The Jailhouse Now hieß 1982 eine Langspielplatte mit Willie Nelson und Webb Pearce. Und das war der Titelsong mit Webb Pearce. Den Johnny Cash-Hit Ballad of a Teenage Queen hat heute Sleepy LaBeef gesungen.

waren wieder bekannte, weniger bekannte und unbekannte Aufnahmen in Teen Beat damals, Nummer 863. Eine schöne Woche, bis zur nächsten Sendung. Ihr seid hoffentlich wieder dabei. Wünscht euer sendeverantwortlicher Plattenplauderer.

Guten Abend, liebe Zuhörer. Herzlich willkommen zur April-Ausgabe des Rock'n'Roll-Museums. In diesen Tagen ist es ja ein halbes Jahrhundert her, dass Bill Haley und seine Comets am 12. April 1954 in New York den Song Rock Around the Clock aufnahmen. Und dieses Jubiläum wird nun von manchen Medien und angeblichen Experten zum Anlass genommen, zu verkünden, Rock'n'Roll sei nun 50 Jahre alt. Das ist natürlich musikhistorisch absoluter Unsinn, denn Rock'n'Roll wurde ja nicht über Nacht von Bill Haley erfunden, sondern Rock'n'Roll als eine Sammelbezeichnung für verschiedene regionale Spielformen entwickelte sich kontinuierlich etwa seit Ende des Zweiten Weltkrieges im Bereich schwarzer Musik, in der die Worte Rock und Roll als Bezeichnungen für rhythmisch stark betonte und heiße Jazz- und Tanzmusik verwendet wurden. Als Bill Haleys Rock Around the Clock Platte übrigens mit dem Zusatz Foxtrot am 10. Mai 1954 in Amerika veröffentlicht wurde, blieb sie ohne besondere Resonanz. Der große Erfolg in den USA und in England setzte erst über ein Jahr später im Sommer und Herbst 1955 ein, nachdem der Song im Titelvorspann des Filmes Blackboard Jungle zu hören war. Und bei uns dauerte es noch ein weiteres Jahr, bis Rock Around the Clock im Sommer 1956 zum Nummer-1-Hit aufstieg. Mit den nachfolgenden Aufnahmen aus dem Frühjahr 1954 möchte ich veranschaulichen, in welches musikalische Umfeld Bill Haleys Platte vom April 1954 einzuordnen ist. Zumal Haleys Spielweise damals keineswegs eine bahnbrechende Neuheit bedeutete, denn bereits ab Mitte 1951 hatte er Platten in dieser Art aufgenommen. Und schon zwei Jahre zuvor war im April 1952 eine Platte mit dem gleichen Titel Rock Around the Clock von dem schwarzen Sänger Wally Mercer bei Dot Records in Tennessee veröffentlicht worden.

Nachweislich tauchen die Worte Rock und Roll schon seit den frühen 20er Jahren in den Songtexten schwarzer Musik auf, und zwar eindeutig als verhüllende Umschreibung für sexuelle Aktivitäten. Ab Mitte bis Ende der 30er Jahre erhielten Rock und Roll daneben im Musikerjargon eine weitere Bedeutung, nämlich als Merkmal für rhythmusbetonte Musik. Der sexbezogene Begriffsinhalt wurde aber weiterhin verwendet, wie eben in der 1952er Aufnahme von Wally Mercer. Und auch weiße Musiker benutzten die Worte Rock und Roll in diesem Sinne, wie jetzt gleich Lucky Joe Almond and his Hillbilly Rockers, die ihren Song Gonna Roll and Rock Mitte Januar 1954 in Jackson in Mississippi für Trumpet Records aufnahmen. Die Nummer 1 der US-Country-Charts zur Zeit der Bill Haley-Aufnahme von Rock Around the Clock im April 1954 war aber ein textlich sauberer Song, Wake Up Irene von Hank Thompson and his Brazos Valley Boys. 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

Auf Nummer 1 der Rhythm and Blues Charts war im April 1954 Roy Hamilton mit You'll Never Walk Alone zu finden. Doch dieser weiße Balladensong mit Violinenbegleitung aus dem Broadway-Musical Carousel, den Fußballfans heute als Hymne singen, nahm sich damals völlig untypisch im Bereich schwarzer Populärmusik aus. Denn die Rhythm and Blues-Interpreten schilderten in ihren Songtexten zumeist das wahre Alltagsleben aus ihrem unmittelbaren sozialen Umfeld und eigener Erfahrung. Hier drei Beispiele, die sämtlich zur gleichen Zeit wie Bill Haleys Rock Around the Clock aufgenommen wurden. Am 13. April 1954 entstand in Chicago bei Chess Records Sloppy Drunk mit dem Blues-Gitarristen Jimmy Rogers, der dabei unter anderem von Muddy Waters und dem Mundharmonika-Virtuosen Little Walter Jacobs begleitet wurde. Sloppy Drunk heißt so viel wie stockbesoffen. Zwei Tage später, am 15. April 1954, nahm in New Orleans das Vokalquintett The Spiders den Song I'm Slippin' In auf. Und am folgenden Tag, am 16. April 1954, berichtete der Leadsänger der Clovers in New York unter anderem davon, wie ein Mädchen, dem er mit seinem Geld imponieren will, ihn mit den Worten »Dein Geld ist nichts als ein Haufen Mist« zurückweist. »Your cash ain't nothing but trash«.

Zur Zeit von Bill Haleys Rock Around the Clock Aufnahme vor 50 Jahren am 12. April 1954 lief in den USA eine Entwicklung in vollem Gange, die bald darauf zum Durchbruch des Rock'n'Roll führen sollte. Nämlich immer mehr weiße Teenager bevorzugten und kauften auch Rhythm and Blues Platten, weil sie die weiße Popmusik als zu seicht und langweilig empfanden und die trivialen Songtexte als lebensfremd und verlogen erkannten. Dieser Trend blieb der Musikindustrie natürlich nicht verborgen. Und so berichtete das maßgebliche wöchentliche Branchenmagazin Billboard am 17. April 1954 in einem Artikel mit der Überschrift »Teenagers going for music with a beat«, dass der Rhythm and Blues-Markt den größten Wachstumsanteil innerhalb der gesamten Plattenindustrie erobert habe. In diesem Zusammenhang muss aber auch erwähnt werden, dass es damals auch eine Reihe weißer Musiker gab, deren Aufnahmen auch in textlicher Hinsicht nicht in das Schema langweiliger Popmusik passten. Dazu gehören unter anderem die beiden folgenden Interpreten des Capitol Labels. Im April 1954 erschien der Fly Ride Boogie mit dem Pianisten Merrill E. Moore, aufgenommen schon am 29. Dezember 1953. Und am 13. April 1954 nahm Ella Mae Morse in Los Angeles »Goodnight, It's Time to Go« auf. Eine ausgezeichnete Coverversion, die dem schwarzen Original von den Spaniels mehr als gleichkommt. 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

Und nun wieder drei schwarze Aufnahmen aus der gleichen Zeit wie Bill Haleys Rock Around the Clock Aufnahme vom 12. April 1954. Im April 1954 veröffentlichten Atlantic Records auf dem Nebenlabel Cat die schon Mitte März 1954 entstandene Aufnahme Shaboom von der Vokalgruppe The Chords aus der New Yorker Bronx, die im Sommer 1954 dann das Crossover bis auf Platz 5 der Popcharts schafften, aber dennoch von einer weißen Coverversion übertroffen wurden. Am 24. April 1954 nahmen Hank Ballard and the Midnighters in Cincinnati in Ohio ihren Song Sexy Ways auf, eine Art Fortsetzung zu ihrem Hit Work With Me Annie, und beide Songs erregten wegen ihrer eindeutig zweideutigen Texte den Unmut weißer Moralapostel. Vier Tage später spielte am 28. April 1954 in New York der texanische Blues-Pianist Floyd Dixon die Aufnahme Roll, Baby, Roll für das schon erwähnte Cat-Label ein.

Und jetzt ein kurzer Schwenk auf das damalige Geschehen vor 50 Jahren hier bei uns. Zu Beginn des Jahres 1954 gab es in der Bundesrepublik gerade mal 11.000 Fernsehteilnehmer. Im April 1954 gastierten in Hamburg die Jazzbands von Count Basie und Woody Herman und der erste CinemaScope-Film, Das Gewand, hatte seine Premiere. Bereits im Februar und März 1954 hatte die in Hamburg ansässige Plattenfirma Decca zwei amerikanische Rhythm and Blues bzw. Rock'n'Roll-Aufnahmen veröffentlicht, nämlich Playgirl von Smiley Lewis und Crazy Man Crazy von Bill Haley, die aber so gut wie von niemandem zur Kenntnis genommen wurden. Denn hierzulande standen deutsche Schlager ganz oben in der Publikumsgunst, auch bei den meisten Jugendlichen. Um einmal zu verdeutlichen, wie gewaltig sich der Unterschied zwischen den musikalischen Gegebenheiten in Amerika und bei uns sich damals ausnahmen, hier nun jeweils nur kurz angespielt, drei Beispiele deutscher Schlagerhits, die damals im März, April 1954 erschienen oder aufgenommen wurden. Zuerst Der Mann am Klavier mit Paulchen am Klavier, alias Paul Kuhn, eigentlich ein eingefleischter Swingjatzer. Danach Heideröslein mit den Isarspatzen und schließlich noch Das alte Försterhaus mit Friedel Hensch und den Zypris. Doch es gab nicht nur solche Ulknummern oder Herzschmerz, Heimatschnulzen, sondern vereinzelt auch schwungvolle Aufnahmen wie den Sailor's Boogie, der Ende Februar 1954 von Ernie Bieler eingespielt wurde und der in voller Länge zu hören sein wird.

Ja, soweit dieses kurze Intermezzo mit deutschsprachigem Liedgut von vor 50 Jahren. Zurück zu Bill Haley vor 50 Jahren. Nachdem sich seine Rock Around the Clock Aufnahme vom 12. April 1954 als relativer Flop erwiesen hatte, schlug ihm Decca-Produzent Milt Gabler vor, in der nächsten Aufnahmesession am 5. Juni 1954 eine Coverversion des damaligen Nummer 1 Rhythm and Blues Hits Shake, Rattle and Roll von Joe Turner aufzunehmen. Und zwar in einer textlich gesäuberten Form, weil der sexuell zweideutige Originaltext einem weißen Publikum nicht zuzumuten sei. Und so geschah es dann auch. Zum Vergleich jetzt gleich beide Versionen. Zuerst das Original von Joe Turner und dann die textlich bereinigte Haley-Fassung, die für ihn den großen Durchbruch brachte, als seine Platte im Herbst 1954 Platz 7 der Popcharts erreichte und zum Millionenhit wurde.

Anfang 1955 hatte der Hollywood-Filmregisseur Richard Brooks die, man muss es im Nachhinein so sagen, geniale Idee, die Haley-Aufnahme von Rock Around the Clock als Begleitmusik für den Titelvorspann des Filmes Blackboard Jungle einzusetzen. Denn dieser Film, der in den USA im März und bei uns im Oktober 1955 seine Premiere hatte, ließ den Haley-Song zu einer Art Teenager-Hymne werden, obwohl Haley gar nicht auf der Leinwand zu sehen war. Da der Film die gewalttätigen Ereignisse in einer New Yorker Berufsschule zum Thema hatte, verschaffte der Haley-Song dem Rock'n'Roll leider und völlig zu Unrecht einen negativen Ruf, bei uns insbesondere durch den Filmtitel »Die Saat der Gewalt«. Doch der weltweite Erfolg von Rock Around the Clock war nicht mehr aufzuhalten. Und so erschienen dann Anfang 1956 bei uns zahlreiche Coverversionen, teilweise sogar mit deutschem Text. Hier aber gleich eine mit englischem Text von einem gewissen Bill Harris, vermutlich der Fantasiename eines deutschen Musikers, dessen Aufnahme im März 1956 gleich von drei verschiedenen deutschen kleinen Firmen veröffentlicht wurde. Für heutige Jugendliche mag es sonderbar oder sentimental klingen, aber fast jeder meiner Generation, der damals im Frühjahr 1956 Rock Around the Clock von Bill Haley zum ersten Mal hörte, erinnert sich noch heute daran, weil es einfach ein so einschneidendes Hörerlebnis bedeutete. Ich war damals 14,5 Jahre alt und erinnere noch genau, wie wir auf einer Konfirmationsfeier im März 1956 die Schellack-Platte immer wieder auflegten, sehr zum Entsetzen der Erwachsenen. Ja, und damit dann bis in 4 Wochen am 1. Mai. Tschüss, ihr Werner Voss. 1, 2, 3 o'clock, 4 o'clock, rock. 5, 6, 7 o'clock, 8 o'clock, rock. 9, 10, 11 o'clock, 12 o'clock, rock. 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

Tja, das war Heidi Heido. Wollen wir mal sehen, ob er noch läuft. Mal gucken, wir schalten ihn nochmal ein. Das klingt doch schon besser. Aber trotzdem, es ist kurz nach 19 Uhr. Nee, er hat keine Lust heute, dann wollen wir den mal, das machen wir mal ganz anders. Also da sind wir ja richtig flexibel. Erstmal einen wunderschönen guten Abend heute am 30. August des Jahres 2014. Und heute geht bis 21 Uhr die 73. Vinyl Night on Air. Ja, ne? Und so ist das dann. Dann hat man einen wunderschönen Anfang und da kann man sich richtig drüber freuen. Aber ich will doch mal den Opener hören. Also da legen ja viele Leute großen Wert drauf. Rainer Umlauf am Mikroskop heute Abend hier bei der Vinyl Night. Und jetzt starte ich mal den richtig feinen Opener.

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1: Ja, es klingt da schon wesentlich besser. So muss das sein. Und wie kommt das? Nur weil Werder nicht gewonnen hat. 1:1 unentschieden gegen Hoffenheim. Dabei waren die Jungs in der zweiten Halbzeit wesentlich besser. Na gut, das ist Schnee von gestern.

In der heutigen, immerhin schon 73. Vinylnight gibt es in der guten ersten Stunde Aufnahmen von Bo Diddley und Chuck Berry auf die Ohren. Immer so ein bisschen gemischt, Dreier-, Vierer-, Fünferpacks, Bo Diddley, Dreierpacks, Chuck Berry, so ein bisschen Abwechslung, muss auch mal sein. Bo Diddley war lange nicht in der Vinylnight, heute mal wieder. Und Chuck Berry kann man ja immer hören. Und in der zweiten Stunde gibt es einige Aufnahmen von den Lennon Rockers.

Und dann schicke ich mal Grüße in nah und fern nach Achim, nach Bremen, nach Bremerhaven, nach Oldenburg, nach Delmhorst und in die immer noch sogenannten neuen Bundesländer, nach Österreich, in die Schweiz und nach Dänemark. Jawohl.

Keiner konnte die Gitarre so malträtieren und wahnsinnige Geräusche hervorzaubern wie Bodiddle. Das war mit Mumblen Gitarre. Ja, jetzt mache ich mal einen Dreierpack oder mache ich einen Vierer- oder Fünferpack. Egal. Wenig Worte, viel Musik. Bodiddle am 30. Dezember 28 im US-Bundesstaat Mississippi in McCombine, ein kleiner Ort, zur Welt gekommen und ja, verstorben im Juni 2008. I Need You Baby oder auch Mona Run Diddley Daddy Boo Meets the Monster. Ein Dreierpack.

0: Boomeets the Monster. Ja gut, der Junge hatte ja angefangen Gitarre, er hatte Geige spielen gelernt und Gott sei Dank hat ihm seine Schwester im Alter von 12 Jahren eine Gitarre geschenkt, sonst wären diese Aufnahmen wahrscheinlich nicht zustande gekommen. Hätte noch gefehlt, dass Bodilli der amerikanische Helmut Zacharias geworden wäre. Wie auch immer, Rock'n'Roll und I Want My Baby, Bodilli.
1: 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Instead, I think I'll say two things.

Oh, da haben die Jungs von Chess Records aber böse an den Reglern gedreht bei dieser Pseudo-Stereo-Einspielung von I Want My Baby links und rechts völlig getrennt. Buddeley gehört jetzt ein Dreierpack von Chuck Berry, er ist ja auch mittlerweile weit über die 80 und immer noch aktiv. Chuck Berry mit einigen Titeln, die man nicht alle Tage hört. Rock Cradle Rock, Louie to Frisco und Misery.

Genau, und wir hören uns, oder ihr hört mich, im Raum Bremen auf der UKW-Frequenz 92,5 MHz oder auch per Internetstream. Ja, heute läuft bis 21 Uhr hier die 73. Venue Night. In der ersten Stunde Bo Diddley und Chuck Berry. Chuck Berry eben mit drei Titeln gehört. Ja, die hört man nicht alle Tage. Jetzt wieder Bo Diddley. Auffällig ist, dass in vielen Aufnahmen von Bo Diddley sein Name erscheint. Wie zum Beispiel bei den nächsten dreien zweimal. Diddley Daddy, Hey Bo Diddley und Who Do You Love?

Ich könnte jetzt natürlich auch die ganze Lebensgeschichte von Bo Diddley hier über den Sender bringen in der 73. Vinyl, aber ich habe mir gedacht, da spielst du lieber ein, zwei, drei Titel mehr. Und es wäre doch auch schade, wenn diese Titel von Bo Diddley und auch von Chuck Berry ungehört in meinem Mini-Archiv ja die nächsten Jahre einfach irgendwo so in irgendeiner Schublade liegen würden. Apropos Schublade, wie komme ich jetzt von Schublade auf Telefon? Ja, man kann natürlich auch anrufen hier während der Sendung unter der Rufnummer 04202 910 280. Beschwerden werden nicht angenommen, aber vielleicht will ja der eine oder andere mal einen Gruß loswerden, das ist alles kein Problem. Jetzt wieder dreimal Chuck Berry, High Heels, Sneakers und Rollover Beethoven, ein Klassiker schlechthin. Am Anfang jedoch Shake, Rattle and Roll.

der Aufschrei einer kompletten Generation, einer ganzen Generation. Rollover Beethoven, ja, dieses Stück wurde von vielen, vielen, vielen Beatbands in den 60er Jahren gecovert. Die Stones, die Beatles und ich weiß nicht, wer sonst noch. Bo Diddley ist mal wieder dran mit 3 Aufnahmen und da erscheint er wieder in seinen Titeln Story of Bo Diddley. Ja, das kann er am besten selbst erzählen, dann brauche ich das nicht tun. Bo Diddley ist ein Ganzlinger und Bo's Bones.

Unverkennbar der schräge Sound von Bodilli an seiner Gitarre. So, da haut noch einer rein. Weiß gar nicht, der muss sich einfach hier vordrängen. Das ist unglaublich. Aber gut, okay, so ist das eben. Chuck Berry kann nicht warten und er kommt jetzt noch mit 3 Titeln. Und dann geht's weiter mit den Lennon-Rockers aus deutschen Landen. Reelin' and Rockin', Sweet Little Rock'n'Roller. Ja, da bin ich wohl mit gemeint. Und Little Queenie Chuck Berry.

Tja, das war Heidi Heido. Wollen wir mal sehen, ob er noch läuft. Mal gucken, wir schalten ihn nochmal ein. Das klingt doch schon besser. Aber trotzdem, es ist kurz nach 19 Uhr. Nee, er hat keine Lust heute, dann wollen wir den mal, das machen wir mal ganz anders. Also da sind wir ja richtig flexibel. Erstmal einen wunderschönen guten Abend heute am 30. August des Jahres 2014. Und heute geht bis 21 Uhr die 73. Vinyl Night on Air. Ja, ne? Und so ist das dann. Dann hat man einen wunderschönen Anfang und da kann man sich richtig drüber freuen. Aber ich will doch mal den Opener hören. Also da legen ja viele Leute großen Wert drauf. Rainer Umlauf am Mikroskop heute Abend hier bei der Vinyl Night. Und jetzt starte ich mal den richtig feinen Opener.

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1: Ja, es klingt da schon wesentlich besser. So muss das sein. Und wie kommt das? Nur weil Werder nicht gewonnen hat. 1:1 unentschieden gegen Hoffenheim. Dabei waren die Jungs in der zweiten Halbzeit wesentlich besser. Na gut, das ist Schnee von gestern.

In der heutigen immerhin schon 73. Vinylnight gibt es in der guten ersten Stunde Aufnahmen von Bo Diddley und Chuck Berry auf die Ohren. Immer so ein bisschen gemischt, Dreier-, Vierer-, Fünferpacks, Bo Diddley, Dreierpacks, Chuck Berry, so ein bisschen Abwechslung, muss auch mal sein. Bo Diddley war lange nicht in der Vinylnight, heute mal wieder. Und Chuck Berry kann man ja immer hören. Und in der zweiten Stunde gibt es einige Aufnahmen von den Lennon Rockers.

Und dann schicke ich mal Grüße in nah und fern nach Achim, nach Bremen, nach Bremerhaven, nach Oldenburg, nach Delmhorst und in die immer noch sogenannten neuen Bundesländer, nach Österreich, in die Schweiz und nach Dänemark. Jawohl.

Keiner konnte die Gitarre so malträtieren und wahnsinnige Geräusche hervorzaubern wie Bodiddle. Das war mit Mumblen Gitarre. Ja, jetzt mache ich mal einen Dreierpack oder mache ich einen Vierer- oder Fünferpack. Egal. Wenig Worte, viel Musik. Bodiddle am 30. Dezember 28 im US-Bundesstaat Mississippi in McCombine. Kleiner Ort, zur Welt gekommen und ja, verstorben im Juni 2008. I Need You Baby oder auch Mona Run Diddly Daddy Boom meets the Monster. Ein Dreierpack.

0: Boom, it's the monster. Ja, gut, der Junge hatte ja angefangen, Gitarre, nicht Gitarre, er hatte Geige spielen gelernt und Gott sei Dank hat ihm seine Schwester im Alter von 12 Jahren eine Gitarre geschenkt, sonst wären diese Aufnahmen wahrscheinlich nie zustande gekommen. Hätte noch gefehlt, dass Bodelli der amerikanische Helmut Zacharias geworden wäre. Wie auch immer, Rock'n'Roll und I Want My Baby, Bodelli.
1: 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Instead, I think I'll say two things.

0: Little Queenie, Chuck Berry, für mich eines der besten Stücke von ihm. Na gut, über Geschmack, über Musikgeschmack lässt sich ja sowieso trefflich streiten.
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0: So ist es. Und noch bis 21 Uhr die 73. Vinyl Night.
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1: Yay, Incarnation of Rock and Roll, the Lennon Rockers. Ja, da frage ich mich immer, warum hört man solche Titel nicht bei den öffentlich-rechtlichen und privaten Rundfunkstationen? Wenn überhaupt, dann hier in der heutigen 73. Minute, eine Stunde, the Lennon Rockers, High Class Lady, Wild, Wild, Wild und Rockabilly Renegade.

Na, ich hoffe, dass die Boxen überall noch in Ordnung sind. The Lennon Rockers Rockabilly Renegade. Ja, falls die Lennon Rockers mal wieder hier in der hiesigen Gegend irgendwo auftreten sollten, kann ich nur empfehlen, hingehen, eine irre Bühnenshow. Es lohnt sich. Die Jungs haben auch vor vielen Jahren mal mit einigen anderen Rockabilly- und Rock'n'Roll-Interpreten Aufnahmen eingespielt. 3 Stück jetzt am Stück. Hot Dog, Honey Bun und Teenage Boogie.

20.27 Uhr auf der Riesener Turmuhr hier im Sendestudio Achim. Ja, telefonisch kann man mich noch bis so 10 Minuten nach 21 Uhr erreichen unter der Rufnummer 04202 910 280. The Lennon Rockers aus Hagen-Hohenlimburg, wie erwähnt 1984 von Michael Koch, Frank Buttgereit, Stefan Koch, Michael Schott und Dieter Kort gegründet und bis heute, ja, ich schätze mal so 3000 Auftritte haben die Jungs wohl hinter sich. Rocking Pneumonia, The Boogie Woogie Flu, Rocky Road Blues und dann kann ich empfehlen, Move Your Feet.

The Wanderer von und mit den Lennon Rockers. Ja, The Wanderer ist das Stichwort für das morgige Rock'n'Roll Radio am letzten Tag im August, also am 31. August. Da gibt es in der ersten Stunde Aufnahmen von Dion DiMucci und von Dion DiMucci zusammen mit den Belmonts. Und natürlich auch morgen, kurz nach 11 Uhr, da liegen reichlich Musikwünsche vor. Wer also auf Dion DiMucci steht, der sollte morgen um 10 Uhr das Rock'n'Roll Radio einschalten.

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2: Guten Abend, liebe Zuhörer, und willkommen zur September-Ausgabe des Rock'n'Roll Museums. Auch in diesem Jahr möchte ich wieder an zwei Merksteine der Rock'n'Roll-Historie erinnern, die in diesen Wochen vor nun einem halben Jahrhundert gesetzt wurden. Der erste Merkstein kam von einem Mann, der noch vor kurzem hier in Hamburg als 78-Jähriger ein fantastisches Konzert hinlegte, Chuck Berry aus St. Louis. Chuck Berry war schon 28 Jahre alt, als er im Mai 1955 bei Chess Records in Chicago seine erste Platte Maybelline aufnahm. Veröffentlicht im Juli 55, entwickelte sich Maybelline schnell zu einem Riesenhit, der ab Mitte August bis Mitte Oktober 55 für 11 Wochen an der Spitze der Rhythm and Blues Charts stand und auch in den US-Pop-Charts bis auf Position 5 kam. Heute, 50 Jahre später, ist Chuck Berry noch immer ein umjubelter Superstar.

Wie damals in den USA üblich, gab es von großen Hits nicht nur Coverversionen, sondern häufig auch sogenannte Antwort- oder Fortsetzungssongs und auch Chuck Berrys Hit Maybelline, die Geschichte eines Autorennens zwischen Berry in seinem Arme-Leute-VA Ford und Maybelline in ihrem protzigen Cadillac Coupe de Ville, zog zahlreiche Coverversionen, auf die ich gleich noch zu sprechen komme, und einige Antwortsongs nach sich. Zwei davon möchte ich Ihnen jetzt vorstellen, beide von schwarzen Interpreten. Zuerst John Greer mit Comeback Maybelline, aufgenommen Anfang August 1955 in New York für das RCA-Nebenlabel Groove, und anschließend dann Raven Darnell, dessen Nummer Don't Want You Maybelline im September 55 von dem kleinen Million-Label in Los Angeles veröffentlicht wurde.

Wie eben schon erwähnt, gab es 1955 eine Reihe von Coverversionen von Maybelline, die zwar sämtlich erfolglos blieben, aber dem Songautor Chuck Berry zusätzliche Tantiemen einbrachten. Doch dabei lernte Chuck Berry auch schnell die oft skrupellosen Praktiken kennen, die damals im Konkurrenzkampf innerhalb der Plattenbranche häufig anzutreffen waren. Sein Plattenboss Lynyrd Skynyrd hatte nämlich ohne sein Wissen 2/3 der Songautorenrechte weitergegeben, unter anderem an den einflussreichen Disc-Jockey Alan Freed, der dafür Maybelline in seinen Sendungen massiv promotete. Jetzt eine, wie ich finde, recht gelungene Coverversion von Maybelline. Sie stammt von dem Country-Star Marty Robbins und entstand am 9. August 1955 für das große Columbia-Label.

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3: Ja, Sie werden es sicherlich erkannt haben. Tutti Frutti hieß der Titel des eben gehörten Songs aus dem Jahre 1938. Und er stammte von dem schwarzen Duo Slim and Slam. Das waren der Gitarrist Slim Gaylard und der Bassist Slam Stewart. Ein ganz schräges Musikerpaar, das 1938 auch schon das Original des Swing-Klassikers Flatfoot Flutschi aufgenommen hatte. Die italienischen Wörter Tutti Frutti bezeichnen laut Lexikon eine Speise mit allerlei Früchten und darauf, in diesem Falle Speiseeis, bezog sich auch der Songtext von Slim and Slam 1938. 17 Jahre später jedoch benutzte ein schwarzer Sänger Tutti Frutti als Songtitel ohne jeglichen Sinngehalt und schuf damit eine der Hymnen des klassischen Rock'n'Roll. Genau war das am 14. September 1955 in New Orleans. Und der Sänger war der damals 22-jährige Richard Wayne Pennyman, alias Little Richard aus Macon in Georgia. Richard hatte Tutti Frutti zwar schon seit einiger Zeit in seinem Bühnenprogramm, aber mit einem derart anzüglichen und schlüpfrigen Text, den man für eine Plattenaufnahme keinesfalls verwenden konnte. Daher wurde der Text schnell von der Songschreiberin Dorothy Labostri aus New Orleans in eine saubere Form umgestaltet, die verbunden mit Richards aberwitzigem Silbengebilde einfach umwerfende Wirkung besaß, die auch nach 50 Jahren noch nicht verflogen ist.

Keine Angst, liebe Zuhörer, es kommen jetzt nicht zahlreiche Cover- und Nachversionen von Tutti Frutti, sondern solche von weiteren Little Richard-Originalen. Denn in einem Zeitraum von nur 2 Jahren nahm Richard ein gutes Dutzend von Songs auf, die das Prädikat Klassiker zurechttragen und zum Standardrepertoire jeder Rock'n'Roll-Band gehörten und noch immer gehören. 2 davon waren schon gleich auf Richards 2. Specialty-Single vom März 1956 zu hören. Long Tall Sally und Slippin' and Slidin'. Long Tall Sally ist mit Abstand der Richard-Song, von dem es die meisten Cover- und Nachversionen gibt. In dem Zeitraum 1956 bis 1963 sind es fast 30. Und ausgewählt habe ich die Fassung, die Wanda Jackson am 9. April 1958 bei Capitol Records für ihre erste LP aufnahm. Begleitet unter anderem von dem kürzlich verstorbenen Pianisten Big L Downing. Anschließend der Londoner Dickie Pride, dessen Version von Slippin' and Slidin' im April 1959 beim britischen Columbia-Label erschien.

Little Richards dritte Specialty-Single vom Juni 1956 brachte erneut zwei Klassiker, nämlich Rip It Up und Ready Teddy. Zu dieser Zeit erschienen kaum noch zeitgleiche Coverversionen seiner Aufnahmen mehr, weil sie gegen die Originale einfach chancenlos blieben. Eine seltene Ausnahme lieferte da Bill Haley mit seiner Fassung von Rip It Up für Decca Records vom Juli 1956. Zwei Fans von Little Richard waren damals Elvis Presley und Buddy Holly, die jeweils vier Songs von Richard aufnahmen. Abgesehen von Tutti Frutti fielen Presleys Versionen von Long Tall Sally, Rip It Up und Ready Teddy, sämtlich entstanden am 2. und 3. September 1956, für meinen Geschmack allerdings etwas schwach aus, insbesondere durch die Instrumentalbegleitung. Bei einem Vergleich wird dies deutlich. So ist in der Presley-Aufnahme von Ready Teddy statt eines hämmernden nur ein klimperndes Piano zu vernehmen. Bei der dann folgenden Buddy Holly-Version vom Sommer 1957 fehlt zwar das Piano, aber das wird, wie ich meine, durch die aggressive Gitarrenbegleitung angemessen ausgeglichen.

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1: Mit She's Got It auf seiner vierten Single vom September 1956 war Little Richard dann im Dezember 56 auch in dem Musikfilm The Girl Can't Help It zu sehen, zu dem er auch den Titelsong beisteuerte. Ein Little Richard-Fan muss auch Antonio Ciacci, besser bekannt als Little Tony, in Italien gewesen sein. Denn 1959 nahm er dort für das Durium-Label drei Little Richard-Nummern auf. Eine davon war She's Got It und den etwas holprigen englischen Textvortrag glich er dabei durch fast überschwänglichen Enthusiasmus aus. Auf der Plattenrückseite sang Little Tony einen Song von Little Richards sechster Single, Lucille. Aber nicht seine Version soll gleich zu hören sein und auch nicht die der Everly Brothers vom Herbst 1960, sondern eine, die erst 1965 in Süd-Louisiana entstand. Sie stammt von dem Schlagzeuger Warren Storm und kommt dem Little Richard Original ziemlich nahe.

Die nächste Nachversion eines Little Richard-Klassikers stammt ebenfalls aus den 60er Jahren, genauer gesagt vom Spätsommer 1964. Da erschien beim USA-Label in Chicago von der Band The Chancellors Jenny Jenny, das im Original auf Richards siebter Single vom März 1957 zu finden war. Auf Richards achter Specialty-Platte vom August 57 konnte man den schwarzen Schreihals mit Keep a Knockin' hören. Stimmlich wesentlich dezenter blieben da die Everly Brothers, als sie im Dezember 1957 in Nashville Keep a Knockin' für ihre erste LP beim Cadence-Label aufnahmen, die dann im Mai 1958 erschien. Zu diesem Zeitpunkt war Little Richard schon seit 7 Monaten nicht mehr als Musiker aktiv, denn im Oktober 57 hatte er sich zum Entsetzen seiner Plattenfirma von der Teufelsmusik Rock'n'Roll verabschiedet, um eine Ausbildung als Prediger aufzunehmen. Specialty besaß aber noch genügend Aufnahmematerial und so veröffentlichte man im Januar 1958 eine 9. Little Richard-Platte mit einer wahren Hammeraufnahme, die schon im Oktober 1956 entstanden war. Good Golly, Miss Molly. Hier gleich eine weiße Nachversion mit Gary Criss, die das New Yorker Strand-Label im Mai oder Juni 1961 herausbrachte.

Mit Good Golly Miss Molly endeten Little Richards Top-10-Erfolge in den USA. Weitere Specialty-Singles bis 1960 erreichten nur noch hintere Chartsplätze. So auch Richards 10. Platte vom Mai 1958 mit den Songs Oh My Soul und True Fine Mama. Oh My Soul wurde aber 6 Jahre später, 1964, hier in Deutschland zum Hit, und zwar in der Fassung der englischen Band The Racketts. Damals als Beatgruppe bezeichnet, tatsächlich aber noch eine astreine Rock'n'Roll-Truppe. Sänger und Gitarrist Jimmy Duncomb hatte schon 1961 im Hamburger Top Ten gerockt. True Fine Mama in einer Nachversion von Little Julian Herrera and the Tigers konnte man im Dezember 1957 auf einer Single des Starla-Labels in Los Angeles hören. Herrera war damals ein Star in der Latino-Szene von Los Angeles, soll aber laut Johnny Otis tatsächlich tschechischer Herkunft gewesen sein. 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

So, und zum Ausklang nun doch noch einmal Tutti Frutti. Und zwar eine der zahlreichen Versionen, die 1957 hierzulande produziert wurden. Diese Versionen, einige sogar mit deutschem Text, orientierten sich sämtlich an der weichgespülten Pat Boone-Cover-Version. Denn das Little Richard-Original wurde bei uns erst sehr verspätet im Mai 1957 veröffentlicht. Im Rückblick und Abstand von fast 50 Jahren darf man die meisten der heimischen Tutti-Frutti-Aufnahmen, ohne die Interpreten zu verunglimpfen, als Karikaturen des Originals ansehen. Man wusste es eben nicht besser. Für einigermaßen akzeptabel halte ich die Fassung, die die Firma Telefunken im Juli 1957 auf einer EP von Earl Newman, begleitet von Viktor Reschke und seinen Rocking Stars, anbot. Hinter dem Namen Earl Newman verbarg sich der damals 19-jährige Peter Niemann aus Hannover, dessen Vorliebe aber dem deutschen Schlager galt. Ja, soweit für heute. Das nächste Rock'n'Roll-Museum in 4 Wochen am 1. Oktober. Bis dahin, tschüss, ihr Werner Voss.

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